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2: Der Oderwelle Verkehrsservice liegen derzeit keine Meldungen über Verkehrsbehinderungen vor. Wir wünschen auch weiterhin eine gute und sichere Fahrt durch die Nacht.
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2: Der Oderwelle Verkehrsservice und Siegen derzeit keine Meldungen über Verkehrsbehinderungen vor. Wir wünschen auch weiterhin eine gute und sichere Fahrt durch die Nacht.
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3: Einen wunderschönen guten Morgen, der Oderwelle Verkehrsservice. Vorsicht im Landkreis Märkisch-Oderland zwischen Alt-Zeschdorf und Treblin ist ein Fahrzeug liegen geblieben. Fahren Sie ja bitte dementsprechend vorsichtig. Geblitzt wird heute unter anderem auf der B87 Einmündung Hohenwalde in Richtung Frankfurt-Oder. Ansonsten wünscht die Oderwelle eine gute und sichere Fahrt.
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3: Heute ist es zunächst sonnig. Im weiteren Tagesverlauf bilden sich bis zum Abend hin vereinzelte Wolken bei Werten von 18 bis 24 Grad. Nachts ist es wolkig bei Tiefstemperaturen von 13 Grad. Morgen wechseln sich vormittags und auch nachmittags Wolken und Sonne ab bei Werten von maximal 24 Grad.
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3: Einen wunderschönen guten Morgen, der Oderwelle Verkehrsservice. Vorsicht im Landkreis Märkisch-Oderland zwischen Alzeschdorf und Treblin. Ist ein Fahrzeug liegen geblieben, fahren Sie ja bitte dementsprechend vorsichtig. Geblitzt wird heute unter anderem auf der B87 Einmündung Hohenwalde in Richtung Frankfurt-Oder. Ansonsten wünscht die Oderwelle eine gute und sichere Fahrt.

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2: Im Studio Kirsten Mayer. Bundeskanzler Friedrich Merz von der CDU hat angekündigt, die Urheber des versuchten Drohnenangriffs auf den Flughafen Leipzig-Halle in Kürze öffentlich zu benennen. Deutschland sei zunehmend Ziel hybrider Angriffe. Merz sagte, sie werden dafür bezahlen. Zu möglichen Verantwortlichen gibt es bislang keine offizielle Bestätigung.
3: Deutschland ist stärker ins Fadenkreuz hybrider Angreifer gerückt. Das zeigt nicht zuletzt der Angriff vom 4. August auf dem Flughafen in Leipzig. Angreifer nehmen zunehmend skrupellos auch schwere Sachschäden, sogar Verletzte und Tote in Kauf. Hier in Neu-Hardenberg wird es nicht um die Zuordnung des Leipziger Angriffs gehen. Daran arbeiten wir zusammen mit den Sicherheitsbehörden intensiv und wir werden das in Kürze auch darlegen und uns dazu äußern.
2: Annalena Baerbock bleibt nach ihrem Amt als Präsidentin der UN-Vollversammlung in New York. Medienberichten zufolge soll sie im Herbst an die Columbia-Universität wechseln. Dort soll sie als Professorin für Global Leadership lehren und ein Masterprogramm zu internationaler politischer Führung mitleiten. Baerbocks Amtszeit bei den Vereinten Nationen endet am 8. September. Brandenburg erleichtert künftig die Vergabe öffentlicher Aufträge. Mit dem sogenannten Best-Bieter-Prinzip müssen nur noch aussichtsreiche Anbieter ihre Eignung nachweisen und Prüfunterlagen einreichen. Die neue Regelung gilt für das Land und die Kommunen. Innenminister Jan Redmann von der CDU verspricht weniger Bürokratie. Wirtschaftsminister Daniel Keller von der SPD erwartet davon auch Vorteile für kleinere und mittlere Unternehmen. Die Kulturbrauerei in Berlin-Prenzlauer Berg ist für weitere 10 Jahre gesichert. Der Berliner Senat hat den Mietvertrag verlängert. Damit kann das Gelände auch künftig für Konzerte, Workshops und andere Kulturveranstaltungen genutzt werden. Eine weitere Verlängerung des Mietvertrags ist möglich. Die Kulturbrauerei umfasst mehr als 30.000 Quadratmeter und zählt zu den wichtigsten Kulturorten Berlins.
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5: Heute ist es zunächst sonnig. Im weiteren Tagesverlauf bilden sich bis zum Abend hin vereinzelte Wolken bei Werten von 18 bis 24 Grad. Nachts ist es wolkig bei Tiefstemperaturen von 13 Grad. Morgen wechseln sich vormittags und auch nachmittags Wolken und Sonne ab bei Werten von maximal 24 Grad.
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5: Einen wunderschönen guten Morgen, der Oderwelle Verkehrsservice. Vorsicht im Landkreis Märkisch-Oderland zwischen Alt-Zeschdorf und Treblin ist ein Fahrzeug liegen geblieben. Fahren Sie ja bitte dementsprechend vorsichtig. Geblitzt wird heute unter anderem auf der B87 Einmündung Hohenwalde in Richtung Frankfurt-Oder. Ansonsten wünscht die Oderwelle eine gute und sichere Fahrt.
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1: Heute ist es zunächst sonnig. Im weiteren Tagesverlauf bilden sich bis zum Abend hin vereinzelte Wolken bei Werten von 18 bis 24 Grad. Nachts ist es wolkig bei Tiefstemperaturen von 13 Grad. Morgen wechseln sich vormittags und auch nachmittags Wolken und Sonne ab bei Werten von maximal 24 Grad.
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1: Einen wunderschönen guten Morgen, der Oderwelle Verkehrsservice. Vorsicht im Landkreis Märkisch-Oderland zwischen Alzeschdorf und Treblin ist ein Fahrzeug liegen geblieben. Fahren Sie ja bitte dementsprechend vorsichtig. Geblitzt wird heute unter anderem auf der B87 Einmündung Hohenwalde in Richtung Frankfurt-Oder. Ansonsten wünscht die Oderwelle eine gute und sichere Fahrt.

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2: Im Studio Kirsten Mayer. Bundeskanzler Friedrich Merz von der CDU hat angekündigt, die Urheber des versuchten Drohnenangriffs auf den Flughafen Leipzig-Halle in Kürze öffentlich zu benennen. Deutschland sei zunehmend Ziel hybrider Angriffe. Merz sagte, sie werden dafür bezahlen. Zu möglichen Verantwortlichen gibt es bislang keine offizielle Bestätigung.
3: Deutschland ist stärker ins Fadenkreuz hybrider Angreifer gerückt. Das zeigt nicht zuletzt der Angriff vom 4. August auf dem Flughafen in Leipzig. Angreifer nehmen zunehmend skrupellos auch schwere Sachschäden, sogar Verletzte und Tote in Kauf. Hier in Neu-Hardenberg wird es nicht um die Zuordnung des Leipziger Angriffs gehen. Daran arbeiten wir zusammen mit den Sicherheitsbehörden intensiv und wir werden das in Kürze auch darlegen und uns dazu äußern.
2: Annalena Baerbock bleibt nach ihrem Amt als Präsidentin der UN-Vollversammlung in New York. Medienberichten zufolge soll sie im Herbst an die Columbia-Universität wechseln. Dort soll sie als Professorin für Global Leadership lehren und ein Masterprogramm zu internationaler politischer Führung mitleiten. Baerbocks Amtszeit bei den Vereinten Nationen endet am 8. September. Brandenburg erleichtert künftig die Vergabe öffentlicher Aufträge. Mit dem sogenannten Best-Bieter-Prinzip müssen nur noch aussichtsreiche Anbieter ihre Eignung nachweisen und Prüfunterlagen einreichen. Die neue Regelung gilt für das Land und die Kommunen. Innenminister Jan Redmann von der CDU verspricht weniger Bürokratie. Wirtschaftsminister Daniel Keller von der SPD erwartet davon auch Vorteile für kleinere und mittlere Unternehmen. Die Kulturbrauerei in Berlin-Prenzlauer Berg ist für weitere 10 Jahre gesichert. Der Berliner Senat hat den Mietvertrag verlängert. Damit kann das Gelände auch künftig für Konzerte, Workshops und andere Kulturveranstaltungen genutzt werden. Eine weitere Verlängerung des Mietvertrags ist möglich. Die Kulturbrauerei umfasst mehr als 30.000 Quadratmeter und zählt zu den wichtigsten Kulturorten Berlins.
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5: Heute ist es zunächst sonnig. Im weiteren Tagesverlauf bilden sich bis zum Abend hin vereinzelte Wolken bei Werten von 18 bis 24 Grad. Nachts ist es wolkig bei Tiefstemperaturen von 13 Grad. Morgen wechseln sich vormittags und auch nachmittags Wolken und Sonne ab bei Werten von maximal 24 Grad.
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5: Einen wunderschönen guten Morgen. Der Oderwelle Verkehrsservice. Vorsicht im Landkreis Märkisch-Oderland zwischen Alt-Zeschdorf und Treblin. Ist ein Fahrzeug liegen geblieben. Fahren Sie ja bitte dementsprechend vorsichtig. Geblitzt wird heute unter anderem auf der B87 Einmündung Hohenwalde in Richtung Frankfurt-Oder. Ansonsten wünscht die Oderwelle eine gute und sichere Fahrt.
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8: Heute wechseln sich vormittags oder auch nachmittags Wolken und Sonne ab bei Werten von maximal 24 Grad.
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8: Wunderschönen guten Morgen, der Oderwelle Verkehrsservice. Derzeit liegen uns glücklicherweise keine Meldungen über Verkehrsbehinderung vor. Aber Achtung, aufgepasst, geblitzt wird heute unter anderem auf der B112 Lebuser Chaussee in Richtung Lebus.

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2: Im Studio Kirsten Mayer.
3: Die slowakische Polizei hat nach eigenen Angaben einen Anschlag auf eine Drohnenfabrik verhindert. 3 Männer wurden festgenommen, 2 in der Slowakei, 1 in Deutschland. Bei Razzien stellten Ermittler unter anderem eine improvisierte Brandmischung und einen handschriftlichen Angriffsplan sicher. Die Verdächtigen sollen im Auftrag Dritter gehandelt haben. Ob die Fabrik Drohnen für die Ukraine produziert, ist bislang unklar. Kanada verschärft Handelsstreit mit den USA. Die Regierung in Ottawa kündigt Gegenzölle von bis zu 50% auf US-Importe im Wert von rund 27,6 Milliarden US-Dollar an. Betroffen sind unter anderem Stahl und Aluminium, Haushaltsgeräte, landwirtschaftliche Maschinen und Elektronik. Die Maßnahmen sollen ab dem 8. September gelten. Zuvor hatten die USA neue Zölle auf kanadische Waren verhängt. Auch bei Autos und Autoteilen drohen ab Januar weitere Erhöhungen. Damit spitzt sich der Handelskonflikt zwischen den beiden Nachbarländern weiter zu. Bei der Kabinettsklausur in Neu-Hardenberg will Bundeskanzler Friedrich Merz von der CDU die deutsche Wirtschaft wieder auf Wachstumskurs bringen. Zum Auftakt sagte Merz, Deutschland habe trotz der aktuellen Probleme eine starke Industrie, einen leistungsfähigen Mittelstand und Weltklasseforschung. Die Bundesregierung will vor allem Bürokratie, Energie- und Lohnnebenkosten senken und Reformen schneller umsetzen. Auch Kanzleramtschefin Nina Wagen von der CDU sprach von einer großen Kraftanstrengung für die kommenden Monate. Die US-Country-Ikone Dolly Parton ist tot. Sie starb im Alter von 80 Jahren, wie ihre Familie mitteilte. Parton prägte die Country-Musik über Jahrzehnte und wurde mit Hits wie Jolene, 925 und I Will Always Love You weltberühmt. Letzteren Song schrieb sie selbst. Bekannt wurde er später vor allem durch Whitney Houstons Version im Film Bodyguard. Mit Dolly Parton verliert die Musikwelt eine ihrer bekanntesten und prägendsten Künstlerinnen.
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5: Heute bleibt im Tagesverlauf die Wolkendecke geschlossen bei Höchsttemperaturen von bis zu 25 Grad. Am Abend ist es teils wolkig, teils heiter. Die Temperaturen liegen dann zwischen 18 und 23 Grad. In der Nacht gibt es einen wolkenlosen Himmel bei Tiefstwerten von 14 Grad. Morgen strahlt von morgens bis zum Nachmittag die Sonne. Die Temperaturen liegen bei maximal 27 Grad.
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5: Wunderschönen guten Morgen, der Oderwelle Verkehrsservice. Geblitzt wird heute unter anderem auf der B112 Lebuser Chaussee in Richtung Lebus. Ansonsten liegen uns keine Verkehrsbehinderungen vor. Die Oderwelle wünscht auf jeden Fall eine gute und sichere Fahrt.
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5: Einen wunderschönen Mittwochmorgen, kurz nach 8 Uhr. Ja, wir haben es eben in den Nachrichten nochmal gehört. Dolly Parton ist im Alter von 80 Jahren gestorben. Wir wollen natürlich auch nochmal an sie erinnern. Hier ist sie mit einem ihrer größten Duettballaden. Hier ist Dolly Parton mit Kenny Rogers, Island in the Stream. Ich bin Matthias, schönen guten Morgen und Hallihallo.

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1: Im Studio Matthias Kajanis, schönen guten Morgen. In Brandenburg sorgt die Molkerei Müller für Ärger bei Milchbauern. Nach Angaben des Landesbauernverbands hat das Unternehmen Lieferverträge mit mehreren Betrieben gekündigt. Betroffen sind vor allem mittelgroße Höfe in Nord- und Ostbrandenburg, unter anderem in der Prignitz und in der Ostprignitz Ruppin. Die Verträge sollen im März 2027 auslaufen. Der Bauernverband kritisiert die kurze Kündigungsfrist und warnt vor Einkommensverlusten, weil die Landwirte nun neue Abnehmer finden müssen. Wie viele Betriebe genau betroffen sind, ist noch unklar. In Frankfurt-Oder ist heute um 13 Uhr eine Protestaktion gegen die geplante Pflegereform vor dem Rathaus angekündigt. Oberbürgermeister Axel Strasser parteilos wird wegen anderer Termine nicht dabei sein. Vertreter der Stadtverwaltung sollen aber vor Ort sein. Strasser betont, seine Abwesenheit sei keine Distanzierung. Er unterstütze die Anliegen der Pflegebranche. Pflegebedürftige und Angehörige müssen geschützt, die Versorgung gesichert und zusätzliche finanzielle Belastungen für die Kommunen verhindert werden. Diesen Samstag findet auf dem Anger das große Finale der Festivalreihe Klassik ohne Grenzen statt. Ab 19.30 Uhr startet der Höhepunkt der sechsten Festivalausgabe aus Musikern vom Brandenburgischen Staatsorchester Frankfurt und der Philharmonie Gorjow unter der Leitung von Generalmusikdirektor Felix Mildenberger. Gegenüber der Oderwelle sagte er:
2: Natürlich haben wir als Sinfonieorchester ein bestimmtes Repertoire, aber ich finde so eine Veranstaltung perfekt, genau dafür zu zeigen, dass es im Grunde in der Musik auch keine Grenzen gibt und geben soll. Also ich freue mich riesig drauf und es ist wunderbar. Bewegen wir uns ein bisschen in Bereiche, die wir auch nicht jeden Tag haben und bewandern mit Filmmusik. Also die Kombination aus dem klassischen Repertoire und Filmmusik und sehr populären Titeln. Auch zu zeigen, dass es eben nicht nur die sozusagen populäre Musik ist, die dann anspricht und große Massen bewegen kann, sondern wir wollen ja auch damit zeigen, vice versa, dass die klassische Musik das genauso kann und dass da genauso quasi Popstars mit dabei waren in der Musikgeschichte.
1: Soweit das Neueste aus unserer Region. Aktuell ist aus aller Welt wieder zur nächsten vollen Stunde in den Nachrichten der Oderwelle.
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6: Heute bleibt im Tagesverlauf die Wolkendecke geschlossen bei Höchsttemperaturen von bis zu 25 Grad. Am Abend ist es teils wolkig, teils heiter. Die Temperaturen liegen dann zwischen 18 und 23 Grad. In der Nacht gibt es einen wolkenlosen Himmel bei Tiefstwerten von 14 Grad. Morgen strahlt von morgens bis zum Nachmittag die Sonne. Die Temperaturen liegen bei maximal 27 Grad.
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6: Wunderschönen guten Morgen, der Oderwelle Verkehrsservice. Geblitzt wird heute unter anderem auf der B112 Lebuser Chaussee in Richtung Lebus. Ansonsten liegen uns keine Verkehrsbehinderungen vor. Die Oderwelle wünscht auf jeden Fall eine gute und sichere Fahrt.

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2: Im Studio Steve Löffler. Die slowakische Polizei hat nach eigenen Angaben einen Anschlag auf eine Drohnenfabrik verhindert. 3 Männer wurden festgenommen, 2 in der Slowakei, 1 in Deutschland. Bei Razzien stellten Ermittler unter anderem eine improvisierte Brandmischung und einen handschriftlichen Angriffsplan sicher. Die Verdächtigen sollen im Auftrag Dritter gehandelt haben. Ob die Fabrik Drohnen für die Ukraine produziert, ist bislang unklar. Kanada verschärft Handelsstreit mit den USA. Die Regierung in Ottawa kündigt Gegenzölle von bis zu 50% auf US-Importe im Wert von rund 27,6 Milliarden US-Dollar an. Betroffen sind unter anderem Stahl und Aluminium, Haushaltsgeräte, landwirtschaftliche Maschinen und Elektronik. Die Maßnahmen sollen ab dem 8. September gelten. Zuvor hatten die USA neue Zölle auf kanadische Waren verhängt. Auch bei Autos und Autoteilen drohen ab Januar weitere Erhöhungen. Damit spitzt sich der Handelskonflikt zwischen den beiden Nachbarländern weiter zu. Bei der Kabinettsklausur in Neu-Hardenberg will Bundeskanzler Friedrich Merz von der CDU die deutsche Wirtschaft wieder auf Wachstumskurs bringen. Zum Auftakt sagte Merz, Deutschland habe trotz der aktuellen Probleme eine starke Industrie, einen leistungsfähigen Mittelstand und Weltklasseforschung. Die Bundesregierung will vor allem Bürokratie, Energie- und Lohnnebenkosten senken und Reformen schneller umsetzen. Auch Kanzleramtschefin Nina Wagen von der CDU sprach von einer großen Kraftanstrengung für die kommenden Monate. Die US-Country-Ikone Dolly Parton ist tot. Sie starb im Alter von 80 Jahren, wie ihre Familie mitteilte. Parton prägte die Country-Musik über Jahrzehnte und wurde mit Hits wie Jolene, 9 to 5 und I Will Always Love You weltberühmt. Letzteren Song schrieb sie selbst, bekannt wurde er später vor allem durch Whitney Houstons Version im Film Bodyguard. Mit Dolly Parton verliert die Musikwelt eine ihrer bekanntesten und prägendsten Künstlerinnen.
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4: Heute bleibt im Tagesverlauf die Wolkendecke geschlossen bei Höchsttemperaturen von bis zu 25 Grad. Am Abend ist es teils wolkig, teils heiter. Die Temperaturen liegen dann zwischen 18 und 23 Grad. In der Nacht gibt es einen wolkenlosen Himmel bei Tiefstwerten von 14 Grad. Morgen strahlt von morgens bis zum Nachmittag die Sonne. Die Temperaturen liegen bei maximal 27 Grad.
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4: Wunderschönen guten Morgen, der Oderwelle Verkehrsservice. Geblitzt wird heute unter anderem auf der B112 Lebuser Chaussee in Richtung Lebus. Ansonsten liegen uns keine Verkehrsbehinderungen vor. Die Oderwelle wünscht auf jeden Fall eine gute und sichere Fahrt.
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4: Einen wunderschönen Mittwochmorgen, kurz nach 9 Uhr. Ja, wir haben es in den Nachrichten eben nochmal gehört. Dolly Parton ist mit 80 Jahren gestorben. Wir wollen an sie nochmal erinnern. Und passend dazu natürlich auch zur Uhrzeit, ihr Song 9 to 5. Hier ist Dolly Parton auf 91.7 ihrer Oderwelle. Ich bin Matthias Kajan. Schönen guten Morgen und Hallihallo.

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1: Im Studio Matthias Kajanis, schönen guten Morgen. In Brandenburg sorgt die Molkerei Müller für Ärger bei Milchbauern. Nach Angaben des Landesbauernverbands hat das Unternehmen Lieferverträge mit mehreren Betrieben gekündigt. Betroffen sind vor allem mittelgroße Höfe in Nord- und Ostbrandenburg, unter anderem in der Prignitz und in der Ostprignitz-Ruppin. Die Verträge sollen im März 2027 auslaufen. Der Bauernverband kritisiert die kurze Kündigungsfrist und warnt vor Einkommensverlusten, weil die Landwirte nun neue Abnehmer finden müssen. Wie viele Betriebe genau betroffen sind, ist noch unklar. In Frankfurt-Oder ist heute um 13 Uhr eine Protestaktion gegen die geplante Pflegereform vor dem Rathaus angekündigt. Oberbürgermeister Axel Strasser parteilos wird wegen anderer Termine nicht dabei sein. Vertreter der Stadtverwaltung sollen aber vor Ort sein. Strasser betont, seine Abwesenheit sei keine Distanzierung. Er unterstütze die Anliegen der Pflegebranche. Pflegebedürftige und Angehörige müssen geschützt, die Versorgung gesichert und zusätzliche finanzielle Belastungen für die Kommunen verhindert werden. Diesen Samstag findet auf dem Anger das große Finale der Festivalreihe Klassik ohne Grenzen statt. Ab 19.30 Uhr startet der Höhepunkt der sechsten Festivalausgabe aus Musikern vom Brandenburgischen Staatsorchester Frankfurt und der Philharmonie Gorjow unter der Leitung von Generalmusikdirektor Felix Mildenberger. Gegenüber der Oderwelle sagte er:
2: Natürlich haben wir als Sinfonieorchester ein bestimmtes Repertoire, aber ich finde so eine Veranstaltung perfekt, genau dafür zu zeigen, dass es im Grunde in der Musik auch keine Grenzen gibt und geben soll. Also ich freue mich riesig drauf und es ist wunderbar. Bewegen wir uns ein bisschen in Bereiche, die wir auch nicht jeden Tag haben und bewandern mit Filmmusik. Also die Kombination aus dem klassischen Repertoire und Filmmusik und sehr populären Titeln. Auch zu zeigen, dass es eben nicht nur die sozusagen populäre Musik ist, die dann anspricht und große Massen bewegen kann, sondern wir wollen ja auch damit zeigen, vice versa, dass die klassische Musik das genauso kann und dass da genauso quasi Popstars mit dabei waren in der Musikgeschichte.
1: Soweit das Neueste aus unserer Region. Aktuell ist aus aller Welt wieder zur nächsten vollen Stunde in den Nachrichten der Oderwelle.
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8: Heute bleibt im Tagesverlauf die Wolkendecke geschlossen bei Höchsttemperaturen von bis zu 25 Grad. Am Abend ist es teils wolkig, teils heiter. Die Temperaturen liegen dann zwischen 18 und 23 Grad. In der Nacht gibt es einen wolkenlosen Himmel bei Tiefstwerten von 14 Grad. Morgen strahlt von morgens bis zum Nachmittag die Sonne. Die Temperaturen liegen bei maximal 27 Grad.
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8: Wunderschönen guten Morgen, der Oderwelle Verkehrsservice. Geblitzt wird heute unter anderem auf der B112 Lebuser Chaussee in Richtung Lebus. Ansonsten liegen uns keine Verkehrsbehinderungen vor. Die Oderwelle wünscht auf jeden Fall eine gute und sichere Fahrt.

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2: Im Studio Steve Löffler. Die slowakische Polizei hat nach eigenen Angaben einen Anschlag auf eine Drohnenfabrik verhindert. 3 Männer wurden festgenommen, 2 in der Slowakei, 1 in Deutschland. Bei Razzien stellten Ermittler unter anderem eine improvisierte Brandmischung und einen handschriftlichen Angriffsplan sicher. Die Verdächtigen sollen im Auftrag Dritter gehandelt haben. Ob die Fabrik Drohnen für die Ukraine produziert, ist bislang unklar. Kanada verschärft Handelsstreit mit den USA. Die Regierung in Ottawa kündigt Gegenzölle von bis zu 50% auf US-Importe im Wert von rund 27,6 Milliarden US-Dollar an. Betroffen sind unter anderem Stahl und Aluminium, Haushaltsgeräte, landwirtschaftliche Maschinen und Elektronik. Die Maßnahmen sollen ab dem 8. September gelten. Zuvor hatten die USA neue Zölle auf kanadische Waren verhängt. Auch bei Autos und Autoteilen drohen ab Januar weitere Erhöhungen. Damit spitzt sich der Handelskonflikt zwischen den beiden Nachbarländern weiter zu. Bei der Kabinettsklausur in Neu-Hardenberg will Bundeskanzler Friedrich Merz von der CDU die deutsche Wirtschaft wieder auf Wachstumskurs bringen. Zum Auftakt sagte Merz, Deutschland habe trotz der aktuellen Probleme eine starke Industrie, einen leistungsfähigen Mittelstand und Weltklasseforschung. Die Bundesregierung will vor allem Bürokratie, Energie- und Lohnnebenkosten senken und Reformen schneller umsetzen. Auch Kanzleramtschefin Nina Wagen von der CDU sprach von einer großen Kraftanstrengung für die kommenden Monate. Die US-Country-Ikone Dolly Parton ist tot. Sie starb im Alter von 80 Jahren, wie ihre Familie mitteilte. Parton prägte die Country-Musik über Jahrzehnte und wurde mit Hits wie Jolene, 925 und I Will Always Love You weltberühmt. Letzteren Song schrieb sie selbst, bekannt wurde er später vor allem durch Whitney Houstons Version im Film Bodyguard. Mit Dolly Parton verliert die Musikwelt eine ihrer bekanntesten und prägendsten Künstlerinnen.
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3: Heute ist es zunächst sonnig. Im weiteren Tagesverlauf bilden sich bis zum Abend hin vereinzelte Wolken bei Werten von 18 bis 24 Grad. Nachts ist es wolkig bei Tiefstemperaturen von 13 Grad. Morgen wechseln sich vormittags und auch nachmittags Wolken und Sonne ab bei Werten von maximal 24 Grad.
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3: Der Oderwelle Verkehrsservice aus dem höchsten Gebäude Brandenburgs, dem Oderturm, mit dem Blick auf die Straßen. Derzeit liegen uns glücklicherweise keine Meldungen über Verkehrsbehinderungen vor. Aber Achtung, aufgepasst, geblitzt wird heute unter anderem auf der B87 Einmündung Hohenwalde in Richtung Frankfurt-Oder.

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1: Im Studio Matthias Kajades. Schönen guten Tag. In Brandenburg sorgt die Molkerei Müller für Ärger bei Milchbauern. Nach Angaben des Landesbauernverbands hat das Unternehmen Lieferverträge mit mehreren Betrieben gekündigt. Betroffen sind vor allem mittelgroße Höfe in Nord- und Ostbrandenburg, unter anderem in der Prignitz und in der Ostprignitz Ruppin. Die Verträge sollen im März 2027 auslaufen. Der Bauernverband kritisiert die kurze Kündigungsfrist und warnt vor Einkommensverlusten, weil die Landwirte nun neue Abnehmer finden müssen. Wie viele Betriebe genau betroffen sind, ist noch unklar. In Frankfurt-Oder ist heute um 13 Uhr eine Protestaktion gegen die geplante Pflegereform vor dem Rathaus angekündigt. Oberbürgermeister Axel Strasser parteilos wird wegen anderer Termine nicht dabei sein. Vertreter der Stadtverwaltung sollen aber vor Ort sein. Strasser betont, seine Abwesenheit sei keine Distanzierung. Er unterstütze die Anliegen der Pflegebranche. Pflegebedürftige und Angehörige müssen geschützt, die Versorgung gesichert und zusätzliche finanzielle Belastungen für die Kommunen verhindert werden. Diesen Samstag findet auf dem Anger das große Finale der Festivalreihe Klassik ohne Grenzen statt. Ab 19.30 Uhr startet der Höhepunkt der sechsten Festivalausgabe aus Musikern vom Brandenburgischen Staatsorchester Frankfurt und der Philharmonie Gorjow unter der Leitung von Generalmusikdirektor Felix Mildenberger. Gegenüber der Oderwelle sagte er:
2: Natürlich haben wir als Sinfonieorchester ein bestimmtes Repertoire, aber ich finde so eine Veranstaltung perfekt, genau dafür zu zeigen, dass es im Grunde in der Musik auch keine Grenzen gibt und geben soll. Also ich freue mich riesig drauf und es ist wunderbar. Bewegen wir uns ein bisschen in Bereiche, die wir auch nicht jeden Tag haben und bewandern mit Filmmusik. Also die Kombination aus dem klassischen Repertoire und Filmmusik und sehr populären Titeln. Auch zu zeigen, dass es eben nicht nur die sozusagen populäre Musik ist, die dann anspricht und große Massen bewegen kann, sondern wir wollen ja auch damit zeigen, vice versa, dass die klassische Musik das genauso kann und dass da genauso quasi Popstars mit dabei waren in der Musikgeschichte.
1: Soweit das Neueste aus unserer Region. Aktuell ist aus aller Welt wieder zur nächsten vollen Stunde in den Nachrichten der Oderwelle.
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2: Im Studio Steve Löffler. Die slowakische Polizei hat nach eigenen Angaben einen Anschlag auf eine Drohnenfabrik verhindert. Drei Männer wurden festgenommen, zwei in der Slowakei, einer in Deutschland. Bei Razzien stellten Ermittler unter anderem eine improvisierte Brandmischung und einen handschriftlichen Angriffsplan sicher. Die Verdächtigen sollen im Auftrag Dritter gehandelt haben. Ob die Fabrik Drohnen für die Ukraine produziert, ist bislang unklar. Kanada verschärft Handelsstreit mit den USA. Die Regierung in Ottawa kündigt Gegenzölle von bis zu 50% auf US-Importe im Wert von rund 27,6 Milliarden US-Dollar an. Betroffen sind unter anderem Stahl und Aluminium, Haushaltsgeräte, landwirtschaftliche Maschinen und Elektronik. Die Maßnahmen sollen ab dem 8. September gelten. Zuvor hatten die USA neue Zölle auf kanadische Waren verhängt. Auch bei Autos und Autoteilen drohen ab Januar weitere Erhöhungen. Damit spitzt sich der Handelskonflikt zwischen den beiden Nachbarländern weiter zu. Bei der Kabinettsklausur in Neu-Hardenberg will Bundeskanzler Friedrich Merz von der CDU die deutsche Wirtschaft wieder auf Wachstumskurs bringen. Zum Auftakt sagte Merz, Deutschland habe trotz der aktuellen Probleme eine starke Industrie, einen leistungsfähigen Mittelstand und Weltklasseforschung. Die Bundesregierung will vor allem Bürokratie, Energie- und Lohnnebenkosten senken und Reformen schneller umsetzen. Auch Kanzleramtschefin Nina Wagen von der CDU sprach von einer großen Kraftanstrengung für die kommenden Monate. Die US-Country-Ikone Dolly Parton ist tot. Sie starb im Alter von 80 Jahren, wie ihre Familie mitteilte. Parton prägte die Country-Musik über Jahrzehnte und wurde mit Hits wie Jolene, 925 und I Will Always Love You weltberühmt. Letzteren Song schrieb sie selbst, bekannt wurde er später vor allem durch Whitney Houstons Version im Film Bodyguard. Mit Dolly Parton verliert die Musikwelt eine ihrer bekanntesten und prägendsten Künstlerinnen.
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3: Heute ist es zunächst sonnig. Im weiteren Tagesverlauf bilden sich bis zum Abend hin vereinzelte Wolken bei Werten von 18 bis 24 Grad. Nachts ist es wolkig bei Tiefstemperaturen von 13 Grad. Morgen wechseln sich vormittags und auch nachmittags Wolken und Sonne ab bei Werten von maximal 24 Grad.
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3: Der Oderwelle Verkehrsservice aus dem höchsten Gebäude Brandenburgs, dem Oderturm, mit dem Blick auf die Straßen. Derzeit liegen uns glücklicherweise keine Meldungen über Verkehrsbehinderungen vor. Aber Achtung, aufgepasst, geblitzt wird heute unter anderem auf der B87 Einmündung Hohenwalde in Richtung Frankfurt-Oder.

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1: Im Studio Matthias Kajalis. Schönen guten Tag. In Brandenburg sorgt die Molkerei Müller für Ärger bei Milchbauern. Nach Angaben des Landesbauernverbands hat das Unternehmen Lieferverträge mit mehreren Betrieben gekündigt. Betroffen sind vor allem mittelgroße Höfe in Nord- und Ostbrandenburg, unter anderem in der Prignitz und in der Ostprignitz Ruppin. Die Verträge sollen im März 2027 auslaufen. Der Bauernverband kritisiert die kurze Kündigungsfrist und warnt vor Einkommensverlusten, weil die Landwirte nun neue Abnehmer finden müssen. Wie viele Betriebe genau betroffen sind, ist noch unklar. In Frankfurt-Oder ist heute um 13 Uhr eine Protestaktion gegen die geplante Pflegereform vor dem Rathaus angekündigt. Oberbürgermeister Axel Strasser parteilos wird wegen anderer Termine nicht dabei sein. Vertreter der Stadtverwaltung sollen aber vor Ort sein. Strasser betont, seine Abwesenheit sei keine Distanzierung. Er unterstütze die Anliegen der Pflegebranche. Pflegebedürftige und Angehörige müssen geschützt, die Versorgung gesichert und zusätzliche finanzielle Belastungen für die Kommunen verhindert werden. Diesen Samstag findet auf dem Anger das große Finale der Festivalreihe Klassik ohne Grenzen statt. Ab 19.30 Uhr startet der Höhepunkt der sechsten Festivalausgabe aus Musikern vom Brandenburgischen Staatsorchester Frankfurt und der Philharmonie Gorjow unter der Leitung von Generalmusikdirektor Felix Mildenberger. Gegenüber der Oderwelle sagte er:
2: Natürlich haben wir als Sinfonieorchester ein bestimmtes Repertoire, aber ich finde so eine Veranstaltung perfekt, genau dafür zu zeigen, dass es im Grunde in der Musik auch keine Grenzen gibt und geben soll. Also ich freue mich riesig drauf und es ist wunderbar. Bewegen wir uns ein bisschen in Bereiche, die wir auch nicht jeden Tag haben und bewandern mit Filmmusik. Also die Kombination aus dem klassischen Repertoire und Filmmusik und sehr populären Titeln. Auch zu zeigen, dass es eben nicht nur die sozusagen populäre Musik ist, die dann anspricht und große Massen bewegen kann, sondern wir wollen ja auch damit zeigen, vice versa, dass die klassische Musik das genauso kann und dass da genauso quasi Popstars mit dabei waren in der Musikgeschichte.
1: Soweit das Neueste aus unserer Region. Aktuell ist aus aller Welt wieder zur nächsten vollen Stunde in den Nachrichten der Oderwelle.
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2: Im Studio Steve Löffler. Die slowakische Polizei hat nach eigenen Angaben einen Anschlag auf eine Drohnenfabrik verhindert. Drei Männer wurden festgenommen, zwei in der Slowakei, einer in Deutschland. Bei Razzien stellten Ermittler unter anderem eine improvisierte Brandmischung und einen handschriftlichen Angriffsplan sicher. Die Verdächtigen sollen im Auftrag Dritter gehandelt haben. Ob die Fabrik Drohnen für die Ukraine produziert, ist bislang unklar. Kanada verschärft Handelsstreit mit den USA. Die Regierung in Ottawa kündigt Gegenzölle von bis zu 50% auf US-Importe im Wert von rund 27,6 Milliarden US-Dollar an. Betroffen sind unter anderem Stahl und Aluminium, Haushaltsgeräte, landwirtschaftliche Maschinen und Elektronik. Die Maßnahmen sollen ab dem 8. September gelten. Zuvor hatten die USA neue Zölle auf kanadische Waren verhängt. Auch bei Autos und Autoteilen drohen ab Januar weitere Erhöhungen. Damit spitzt sich der Handelskonflikt zwischen den beiden Nachbarländern weiter zu. Bei der Kabinettsklausur in Neu-Hardenberg will Bundeskanzler Friedrich Merz von der CDU die deutsche Wirtschaft wieder auf Wachstumskurs bringen. Zum Auftakt sagte Merz, Deutschland habe trotz der aktuellen Probleme eine starke Industrie, einen leistungsfähigen Mittelstand und Weltklasseforschung. Die Bundesregierung will vor allem Bürokratie, Energie- und Lohnnebenkosten senken und Reformen schneller umsetzen. Auch Kanzleramtschefin Nina Wagen von der CDU sprach von einer großen Kraftanstrengung für die kommenden Monate. Die US-Country-Ikone Dolly Parton ist tot. Sie starb im Alter von 80 Jahren, wie ihre Familie mitteilte. Parton prägte die Country-Musik über Jahrzehnte und wurde mit Hits wie Jolene, 925 und I Will Always Love You weltberühmt. Letzteren Song schrieb sie selbst. Bekannt wurde er später vor allem durch Whitney Houstons Version im Film Bodyguard. Mit Dolly Parton verliert die Musikwelt eine ihrer bekanntesten und prägendsten Künstlerinnen.
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3: Heute ist es zunächst sonnig. Im weiteren Tagesverlauf bilden sich bis zum Abend hin vereinzelte Wolken bei Werten von 18 bis 24 Grad. Nachts ist es wolkig bei Tiefstemperaturen von 13 Grad. Morgen wechseln sich vormittags und auch nachmittags Wolken und Sonne ab bei Werten von maximal 24 Grad.
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3: Der Oderwelle Verkehrsservice aus dem höchsten Gebäude Brandenburgs, dem Oderturm, mit dem Blick auf die Straßen. Derzeit liegen uns glücklicherweise keine Meldungen über Verkehrsbehinderungen vor. Aber Achtung, aufgepasst, geblitzt wird heute unter anderem auf der B87 Einmündung Hohenwalde in Richtung Frankfurt-Oder.
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3: Kurz nach 12 Uhr an diesem Mittwoch, Mittag, Mahlzeit und guten Appetit. Falls Sie gerade beim Essen sind, herzlich willkommen auf 91.7 Ihrer Oderwelle. Mehr 80er, mehr 90er und das Beste von heute, jetzt aus den 90ern. Rod Stewart, The Motown Song. Ich bin Matthias, schön, dass Sie mit dabei sind. Hallihallo.

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1: Im Studio Matthias Kajaris. Schönen guten Tag. In Brandenburg sorgt die Molkerei Müller für Ärger bei Milchbauern. Nach Angaben des Landesbauernverbands hat das Unternehmen Lieferverträge mit mehreren Betrieben gekündigt.

0: Betroffen sind vor allem mittelgroße Höfe in Norte und Ostbrandenburg, unter anderem in der Prignitz und in der Ostprignitz-Ruppin. Die Verträge sollen im März 2027 auslaufen. Der Bauernverband kritisiert die kurze Kündigungsfrist und warnt vor Einkommensverlusten, weil die Landwirte nun neue Abnehmer finden müssen. Wie viele Betriebe genau betroffen sind, ist noch unklar. In Frankfurt-Oder ist heute um 13 Uhr eine Protestaktion gegen die geplante Pflegereform vor dem Rathaus angekündigt. Oberbürgermeister Axel Strasser parteilos wird wegen anderer Termine nicht dabei sein. Vertreter der Stadtverwaltung sollen aber vor Ort sein. Strasser betont, seine Abwesenheit sei keine Distanzierung. Er unterstütze die Anliegen der Pflegebranche. Pflegebedürftige und Angehörige müssen geschützt, die Versorgung gesichert und zusätzliche finanzielle Belastungen für die Kommunen verhindert werden. Diesen Samstag findet auf dem Anger das große Finale der Festivalreihe Klassik ohne Grenzen statt. Ab 19.30 Uhr startet der Höhepunkt der sechsten Festivalausgabe aus Musikern vom Brandenburgischen Staatsorchester Frankfurt und der Philharmonie Gorjow unter der Leitung von Generalmusikdirektor Felix Mildenberger. Gegenüber der Oderwelle sagte er:
1: Natürlich haben wir als Sinfonieorchester ein bestimmtes Repertoire, aber ich finde so eine Veranstaltung perfekt, genau dafür zu zeigen, dass es im Grunde in der Musik auch keine Grenzen gibt und geben soll. Also ich freue mich riesig drauf und es ist wunderbar. Bewegen wir uns ein bisschen in Bereiche, die wir auch nicht jeden Tag haben und bewandern mit Filmmusik. Also die Kombination aus dem klassischen Repertoire und Filmmusik und sehr populären Titeln. Auch zu zeigen, dass es eben nicht nur die sozusagen populäre Musik ist, die dann anspricht und große Massen bewegen kann, sondern wir wollen ja auch damit zeigen, vice versa, dass die klassische Musik das genauso kann und dass da genauso quasi Popstars mit dabei waren in der Musikgeschichte.
0: Soweit das Neueste aus unserer Region. Aktuell ist aus aller Welt wieder zur nächsten vollen Stunde in den Nachrichten der Oderwelle.
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2: Im Studio Andreas Sommer. Ungarns neue Regierung unter Ministerpräsident Peter Magyar stuft Russland als Bedrohung ein. In einer Erklärung für die Vereinten Nationen verurteilt Budapest die russische Aggression gegen die Ukraine und unterstützt deren Souveränität und territoriale Integrität. Russlands Verhalten sei eine Bedrohung für Ungarn, Europa und die internationale Ordnung, heißt es. Der Kurswechsel bedeutet einen deutlichen Bruch mit der früheren, Moskau-freundlichen Politik der Regierung von Viktor Orbán. Die Bundesregierung setzt heute ihre Kabinettsklausur in Neu-Hardenberg fort. Im Mittelpunkt stehen die Klimakrise und ihre Folgen wie extreme Hitze und Dürre. Union und SPD sind sich beim Thema Klimaanpassung allerdings uneinig. Die SPD will Hitzeschutz als Gemeinschaftsaufgabe im Grundgesetz verankern. Die Union lehnt das ab. In Magdeburg schließen heute mehr als 120 Gewerbetreibende mit Migrationsgeschichte für mehrere Stunden ihre Geschäfte. Mit dem sogenannten Migra-Streik wollen sie vor der Landtagswahl am 6. September ein Zeichen gegen Rassismus und Ausgrenzung setzen. Die Initiatoren berichten von zunehmenden Anfeindungen und einem angespannten gesellschaftlichen Klima. Am Nachmittag ist eine Kundgebung vor dem Landtag geplant. Unterdessen warnt das Leibniz-Institut für Wirtschaftsforschung Halle vor wirtschaftlichen Folgen einer AfD-geführten Landesregierung. Ohne Zuwanderung könnten in Sachsen-Anhalt Arbeitskräfte fehlen und das Wirtschaftswachstum deutlich zurückgehen. Am Weigandufer in Berlin-Neukölln ist eine Fliegerbombe aus dem Zweiten Weltkrieg gefunden worden. Sie soll noch heute entschärft werden. Der Sperrkreis wird dafür voraussichtlich auf bis zu 500 Meter erweitert. Betroffen sein könnten neben Wohnhäusern auch ein Pflegeheim, Schulen und Kitas.
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3: Heute ist es zunächst sonnig. Im weiteren Tagesverlauf bilden sich bis zum Abend hin vereinzelte Wolken bei Werten von 18 bis 24 Grad. Nachts ist es wolkig bei Tiefstemperaturen von 13 Grad. Morgen wechseln sich vormittags und auch nachmittags Wolken und Sonne ab bei Werten von maximal 24 Grad.
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3: Der Oderwelle Verkehrsservice. Vorsicht auf der A12 Berlin Richtung Frankfurt-Oder zwischen Stork und Fürstenwalde Ost. Stau an einer Baustelle. Hier brauchen Sie bis zu 20 Minuten mehr. Geblitzt wird heute noch unter anderem auf der B112 der Lebuser Chaussee in Richtung Lebus.
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3: Kurz nach 13 Uhr der Start in den Mittwochnachmittag hier auf 91.7 Ihrer Oderwelle. Ja, in diesen Minuten findet vor dem Frankfurter Rathaus auf dem Marktplatz eine Demonstration gegen die Pflegereform statt. Mehr dazu natürlich bei uns hier im Programm auf 91.7. Mehr 80er, mehr 90er und das Beste von heute jetzt aus den 80ern. John Farnham mit You're the Voice. Ich bin Matthias, freue mich, dass Sie mit dabei sind. Hallihallo.

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1: Im Studio Matthias Kajanis. Schönen guten Tag. In Brandenburg sorgt die Molkerei Müller für Ärger bei Milchbauern. Nach Angaben des Landesbauernverbands hat das Unternehmen Lieferverträge mit mehreren Betrieben gekündigt. Betroffen sind vor allem mittelgroße Höfe in Nord- und Ostbrandenburg, unter anderem in der Prignitz und in der Ostprignitz Ruppin. Die Verträge sollen im März 2027 auslaufen. Der Bauernverband kritisiert die kurze Kündigungsfrist und warnt vor Einkommensverlusten, weil die Landwirte nun neue Abnehmer finden müssen. Wie viele Betriebe genau betroffen sind, ist noch unklar. In Frankfurt-Oder ist heute um 13 Uhr eine Protestaktion gegen die geplante Pflegereform vor dem Rathaus angekündigt. Oberbürgermeister Axel Strasser parteilos wird wegen anderer Termine nicht dabei sein. Vertreter der Stadtverwaltung sollen aber vor Ort sein. Strasser betont, seine Abwesenheit sei keine Distanzierung. Er unterstütze die Anliegen der Pflegebranche. Pflegebedürftige und Angehörige müssen geschützt, die Versorgung gesichert und zusätzliche finanzielle Belastungen für die Kommunen verhindert werden. Diesen Samstag findet auf dem Anger das große Finale der Festivalreihe Klassik ohne Grenzen statt. Ab 19.30 Uhr startet der Höhepunkt der sechsten Festivalausgabe aus Musikern vom Brandenburgischen Staatsorchester Frankfurt und der Philharmonie Gorjow unter der Leitung von Generalmusikdirektor Felix Mildenberger. Gegenüber der Oderwelle sagte er:
2: Natürlich haben wir als Sinfonieorchester ein bestimmtes Repertoire, aber ich finde so eine Veranstaltung perfekt, genau dafür zu zeigen, dass es im Grunde in der Musik auch keine Grenzen gibt und geben soll. Also ich freue mich riesig drauf und es ist wunderbar. Bewegen wir uns ein bisschen in Bereiche, die wir auch nicht jeden Tag haben und bewandern mit Filmmusik. Also die Kombination aus dem klassischen Repertoire und Filmmusik und sehr populären Titeln. Auch zu zeigen, dass es eben nicht nur die sozusagen populäre Musik ist, die dann anspricht und große Massen bewegen kann, sondern wir wollen ja auch damit zeigen, vice versa, dass die klassische Musik das genauso kann und dass da genauso quasi Popstars mit dabei waren in der Musikgeschichte.
1: Soweit das Neueste aus unserer Region. Aktuell ist aus aller Welt wieder zur nächsten vollen Stunde in den Nachrichten der Oderwelle.
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1: Der Oderwelle Verkehrsservice. Wegen eines Autokorsos zum Protest gegen die Pflegereform kommt es in diesen Minuten in der Frankfurter Innenstadt zu Verkehrsbeeinträchtigungen. Bitte planen Sie hier mehr Zeit ein und fahren Sie bitte besonders vorsichtig. Die Oderwelle wünscht auf jeden Fall eine gute Fahrt.

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2: Im Studio Andreas Sommer. Ungarns neue Regierung unter Ministerpräsident Peter Magyar stuft Russland als Bedrohung ein. In einer Erklärung für die Vereinten Nationen verurteilt Budapest die russische Aggression gegen die Ukraine und unterstützt deren Souveränität und territoriale Integrität. Russlands Verhalten sei eine Bedrohung für Ungarn, Europa und die internationale Ordnung, heißt es. Der Kurswechsel bedeutet einen deutlichen Bruch mit der früheren, Moskau-freundlichen Politik der Regierung von Viktor Orbán. Die Bundesregierung setzt heute ihre Kabinettsklausur in Neu-Hardenberg fort. Im Mittelpunkt stehen die Klimakrise und ihre Folgen wie extreme Hitze und Dürre. Union und SPD sind sich beim Thema Klimaanpassung allerdings uneinig. Die SPD will Hitzeschutz als Gemeinschaftsaufgabe im Grundgesetz verankern. Die Union lehnt das ab. In Magdeburg schließen heute mehr als 120 Gewerbetreibende mit Migrationsgeschichte für mehrere Stunden ihre Geschäfte. Mit dem sogenannten Migra-Streik wollen sie vor der Landtagswahl am 6. September ein Zeichen gegen Rassismus und Ausgrenzung setzen. Die Initiatoren berichten von zunehmenden Anfeindungen und einem angespannten gesellschaftlichen Klima. Am Nachmittag ist eine Kundgebung vor dem Landtag geplant. Unterdessen warnt das Leibniz-Institut für Wirtschaftsforschung Halle vor wirtschaftlichen Folgen einer AfD-geführten Landesregierung. Ohne Zuwanderung könnten in Sachsen-Anhalt Arbeitskräfte fehlen und das Wirtschaftswachstum deutlich zurückgehen. Am Weigandufer in Berlin-Neukölln ist eine Fliegerbombe aus dem Zweiten Weltkrieg gefunden worden. Sie soll noch heute entschärft werden. Der Sperrkreis wird dafür voraussichtlich auf bis zu 500 Meter erweitert. Betroffen sein könnten neben Wohnhäusern auch ein Pflegeheim, Schulen und Kitas.
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3: Heute ist es zunächst sonnig. Im weiteren Tagesverlauf bilden sich bis zum Abend hin vereinzelte Wolken bei Werten von 18 bis 24 Grad. Nachts ist es wolkig bei Tiefstemperaturen von 13 Grad. Morgen wechseln sich vormittags und auch nachmittags Wolken und Sonne ab bei Werten von maximal 24 Grad.
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4: Der Oderwelle Verkehrsservice. Wegen eines Autokorsos zum Protest gegen die Pflegereform kommt es in diesen Minuten in der Frankfurter Innenstadt zu Verkehrsbeeinträchtigungen. Bitte planen Sie hier mehr Zeit ein und fahren Sie bitte besonders vorsichtig. Die Oderwelle wünscht auf jeden Fall eine gute Fahrt.
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3: Ja, wir haben es eben in den Nachrichten schon gehört. Rund 300 Menschen sind in der

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1: Im Studio Matthias Kajanis, schönen guten Tag. Wegen des anhaltenden Niedrigwassers verlängern Brandenburg und Berlin die Lockerung des Lkw-Fahrverbots an Sonn- und Feiertagen. Die Ausnahmeregelung gilt jetzt bis zum 30. September. Damit dürfen auch in Brandenburg weiterhin Transporte auf der Straße stattfinden, die eigentlich per Binnenschiff unterwegs wären. Neu ist, die Regelung gilt nun auch für Großraum- und Schwertransporte. Für andere Lkw-Transporte bleibt das Sonntagsfahrverbot bestehen. Rund 300 Menschen haben am Nachmittag in Frankfurt-Oder gegen die Pläne der Bundesregierung zur Pflegereform protestiert. Vor dem Rathaus kamen Mitarbeiter und Unterstützer verschiedener Pflegedienste und Einrichtungen zusammen. Auch die Stadtspitze war vor Ort. Anschließend fuhr ein Autokorso durch die Innenstadt. Stefan Lange, Geschäftsführer der Wichern Pflegedienste, sagte dazu gegenüber der Oderwelle:
2: Wir wollen damit hier ein klares Signal setzen, damit die Bundespolitik das einfach nochmal überdenkt, weil wir eine Pflegereform auf dem Schirm haben, auf dem Zettel haben, die die Pflege massiv schwächen wird. Unserer Sicht, die auch die Pflegeeinrichtungen schwächen wird finanziell, aber die vor allem den Zugang von Menschen zu Pflegeleistungen stark einschränken wird und vor allem zusammen mit der Pflege überlegt, wie kann man eine Pflegereform machen, die das auch verdient, diesen Begriff. Es geht darum, dass wir die Pflegebedürftigen einfach stärken, indem sie die Leistung bekommen, die sie brauchen und das auch finanziert bekommen und nicht so viel aus eigener Tasche zahlen müssen, weil das ist ein großes Thema. Wir fordern, dass die Einrichtungen gestärkt werden in der Wirtschaftlichkeit, aber auch, dass die Pflegekräfte gestärkt werden und wir fordern auch, dass die pflegenden Angehörigen gestärkt werden, weil auch pflegende Angehörige machen eine große, große Arbeit, weil sie zu Hause kümmern und die sollen auch geschwächt werden. Und damit ist alle im Pflegesetting und die wollen wir alle stärken.
1: Diesen Samstag findet auf dem Anger das große Finale der Festivalreihe Klassik ohne Grenzen statt. Ab 19.30 Uhr startet der Höhepunkt der sechsten Festivalausgabe aus Musikern vom Brandenburgischen Staatsorchester Frankfurt und der Philharmonie Gorjow unter der Leitung von Generalmusikdirektor Felix Mildenberger. Gegenüber der Oderwelle sagte er:
3: Natürlich haben wir als Sinfonieorchester ein bestimmtes Repertoire, aber ich finde so eine Veranstaltung perfekt, genau dafür zu zeigen, dass es im Grunde in der Musik auch keine Grenzen gibt und geben soll. Also ich freue mich riesig drauf und es ist wunderbar. Bewegen wir uns ein bisschen in Bereiche, die wir auch nicht jeden Tag haben und bewandern mit Filmmusik. Also die Kombination aus dem klassischen Repertoire und Filmmusik und sehr populären Titeln. Auch zu zeigen, dass es eben nicht nur die sozusagen populäre Musik ist, die dann anspricht und große Massen bewegen kann, sondern wir wollen ja auch damit zeigen, vice versa, dass die klassische Musik das genauso kann und dass da genauso quasi Popstars mit dabei waren in der Musikgeschichte.
1: Soweit das Neueste aus unserer Region. Aktuell ist aus aller Welt wieder zur nächsten vollen Stunde in den Nachrichten der Oderwelle.
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1: Der Oderwelle Verkehrsservice aus dem höchsten Gebäude Brandenburgs, dem Oderturm A12 Frankfurt-Oder Richtung Berliner Ring. Zwischen Briesen und Fürstenwalde Ost gibt es Behinderungen nach einem Unfall. Es staut sich hier eine Passierdauer von circa 10 Minuten. Fahren Sie hier bitte vorsichtig an das Stauende heran. Geblitzt wird heute noch unter anderem auf der B112 der Nebuser Chaussee in Richtung

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2: Im Studio Andreas Sommer. Bei einer schweren Sturzflut in Nepal sind mindestens 22 Menschen ums Leben gekommen. Hunderte weitere werden vermisst, darunter auch viele ausländische Touristen. Ganze Dörfer wurden weggespült, Straßen und Brücken zerstört. Die Armee ist an den Rettungsarbeiten beteiligt. Die Ursache der Flut ist noch unklar. Möglich ist ein Gletscherseeausbruch. Die Bundesregierung setzt heute ihre Kabinettsklausur in Neu-Hardenberg fort. Im Mittelpunkt stehen die Klimakrise und ihre Folgen wie extreme Hitze und Dürre. Union und SPD sind sich beim Thema Klimaanpassung allerdings uneinig. Die SPD will Hitzeschutz als Gemeinschaftsaufgabe im Grundgesetz verankern. Die Union lehnt das ab. In Magdeburg schließen heute mehr als 120 Gewerbetreibende mit Migrationsgeschichte für mehrere Stunden ihre Geschäfte. Mit dem sogenannten Migra-Streik wollen sie vor der Landtagswahl am 6. September ein Zeichen gegen Rassismus und Ausgrenzung setzen. Die Initiatoren berichten von zunehmenden Anfeindungen und einem angespannten gesellschaftlichen Klima. Am Nachmittag ist eine Kundgebung vor dem Landtag geplant. Unterdessen warnt das Leibniz-Institut für Wirtschaftsforschung Halle vor wirtschaftlichen Folgen einer AfD-geführten Landesregierung. Ohne Zuwanderung könnten in Sachsen-Anhalt Arbeitskräfte fehlen und das Wirtschaftswachstum deutlich zurückgehen. Am Weigandufer in Berlin-Neukölln ist eine Fliegerbombe aus dem Zweiten Weltkrieg gefunden worden. Sie soll noch heute entschärft werden. Der Sperrkreis wird dafür voraussichtlich auf bis zu 500 Meter erweitert. Betroffen sein könnten neben Wohnhäusern auch ein Pflegeheim, Schulen und Kitas.
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5: Heute ist es zunächst sonnig. Im weiteren Tagesverlauf bilden sich bis zum Abend hin vereinzelte Wolken bei Werten von 18 bis 24 Grad. Nachts ist es wolkig bei Tiefstemperaturen von 13 Grad. Morgen wechseln sich vormittags und auch nachmittags Wolken und Sonne ab bei Werten von maximal 24 Grad.
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5: Der Oderwelle Verkehrsservice aus dem höchsten Gebäude Brandenburgs, dem Oderturm A12 Frankfurt-Oder Richtung Berliner Ring. Zwischen Briesen und Fürstenwalde Ost gibt es Behinderungen nach einem Unfall. Es staut sich hier eine Passierdauer von circa 10 Minuten. Fahren Sie hier bitte vorsichtig an das Stauende heran. Geblitzt wird heute noch unter anderem auf der B112 der Nebuser Chaussee in Richtung Nebus. Die Oderwelle wünscht auf jeden Fall eine gute Fahrt.

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1: Im Studio Matthias Kajades. Schönen guten Tag. Wegen des anhaltenden Niedrigwassers verlängern Brandenburg und Berlin die Lockerung des Lkw-Fahrverbots an Sonn- und Feiertagen. Die Ausnahme

0: Regelung gilt jetzt bis zum 30. September. Damit dürfen auch in Brandenburg weiterhin Transporte auf der Straße stattfinden, die eigentlich per Binnenschiff unterwegs wären. Neu ist, die Regelung gilt nun auch für Großraum- und Schwertransporte. Für andere Lkw-Transporte bleibt das Sonntagsfahrverbot bestehen. Rund 300 Menschen haben am Nachmittag in Frankfurt-Oder gegen die Pläne der Bundesregierung zur Pflegereform protestiert. Vor dem Rathaus kamen Mitarbeiter und Unterstützer verschiedener Pflegedienste und Einrichtungen zusammen. Auch die Stadtspitze war vor Ort. Anschließend fuhr ein Autokorso durch die Innenstadt. Stefan Lange, Geschäftsführer der Wichern Pflegedienste, sagte dazu gegenüber der Oderwelle:
1: Wir wollen damit hier ein klares Signal setzen, damit die Bundespolitik das einfach nochmal überdenkt, weil wir eine Pflegereform auf dem Schirm haben, auf dem Zettel haben, die die Pflege massiv schwächen wird. Unserer Sicht, die auch die Pflegeeinrichtungen schwächen wird finanziell, aber die vor allem den Zugang von Menschen zu Pflegeleistungen stark einschränken wird und vor allem zusammen mit der Pflege überlegt, wie kann man eine Pflegereform machen, die das auch verdient, diesen Begriff. Es geht darum, dass wir die Pflegebedürftigen einfach stärken, indem sie die Leistung bekommen, die sie brauchen und das auch finanziert bekommen und nicht so viel aus eigener Tasche zahlen müssen, weil das ist ein großes Thema. Wir fordern, dass die Einrichtungen gestärkt werden in der Wirtschaftlichkeit, aber auch, dass die Pflegekräfte gestärkt werden und wir fordern auch, dass die pflegenden Angehörigen gestärkt werden, weil auch pflegende Angehörige machen eine große, große Arbeit, weil sie zu Hause kümmern und die sollen auch geschwächt werden. Und damit ist alle im Pflegesetting und die wollen wir alle stärken.
0: Diesen Samstag findet auf dem Anger das große Finale der Festivalreihe Klassik ohne Grenzen statt. Ab 19.30 Uhr startet der Höhepunkt der 6. Festivalausgabe aus Musikern vom Brandenburgischen Staatsorchester Frankfurt und der Philharmonie Gorjow unter der Leitung von Generalmusikdirektor Felix Mildenberger. Gegenüber der Oderwelle sagte er:
2: Natürlich haben wir als Sinfonieorchester ein bestimmtes Repertoire, aber ich finde so eine Veranstaltung perfekt, genau dafür zu zeigen, dass es im Grunde in der Musik auch keine Grenzen gibt und geben soll. Also ich freue mich riesig drauf und es ist wunderbar. Bewegen wir uns ein bisschen in Bereiche, die wir auch nicht jeden Tag haben und bewandern mit Filmmusik. Also die Kombination aus dem klassischen Repertoire und Filmmusik und sehr populären Titeln. Auch zu zeigen, dass es eben nicht nur die sozusagen populäre Musik ist, die dann anspricht und große Massen bewegen kann, sondern wir wollen ja auch damit zeigen, vice versa, dass die klassische Musik das genauso kann und dass da genauso quasi Popstars mit dabei waren in der Musikgeschichte.
0: Soweit das Neueste aus unserer Region. Aktuell ist aus aller Welt wieder zur nächsten vollen Stunde in den Nachrichten der Oderwelle.
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9: Heute ist es zunächst sonnig. Im weiteren Tagesverlauf bilden sich bis zum Abend hin vereinzelte Wolken bei Werten von 18 bis 24 Grad. Nachts ist es wolkig bei Tiefstemperaturen von 13 Grad. Morgen wechseln sich vormittags und auch nachmittags Wolken und Sonne ab bei Werten von maximal 24 Grad.
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10: Der Oderwelle Verkehrsservice aus dem höchsten Gebäude Brandenburgs, dem Oderturm A12 Frankfurt-Oder Richtung Berliner Ring. Zwischen Briesen und Fürstenwalde Ost gibt es Behinderungen nach einem Unfall. Es staut sich hier eine Passierdauer von circa 10 Minuten. Fahren Sie hier bitte vorsichtig an das Stauende heran. Geblitzt wird heute noch unter anderem auf der B112 der Lebuser Chaussee in Richtung Lieb.

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2: Im Studio Andreas Sommer. Bei einer schweren Sturzflut in Nepal sind mindestens 22 Menschen ums Leben gekommen. Hunderte weitere werden vermisst, darunter auch viele ausländische Touristen. Ganze Dörfer wurden weggespült, Straßen und Brücken zerstört. Die Armee ist an den Rettungsarbeiten beteiligt. Die Ursache der Flut ist noch unklar. Möglich ist ein Gletscherseeausbruch. Die schwarz-rote Bundesregierung hat ihre zweitägige Kabinettsklausur auf Schloss Neuhardenberg beendet. Bundeskanzler Friedrich Merz von der CDU forderte zum Abschluss eine neue Zuversicht und mehr Optimismus. Er verwies auf erste positive Signale aus der Wirtschaft. Vizekanzler Lars Klingbeil von der SPD betonte den Willen der Koalition, Deutschland mit Investitionen und Reformen wieder wirtschaftlich und technologisch an die Spitze zu bringen. Konkrete Beschlüsse zum Klimaschutz gab es bei der Klausur nicht. Die Weltwirtschaft verkraftet den Energieschock infolge des Iran-Kriegs nach Einschätzung des Internationalen Währungsfonds besser als erwartet. Grund dafür seien unter anderem freigegebene Öl- und Gasreserven, eine geringere Nachfrage und mehr erneuerbare Energien. Die Chefin des Internationalen Währungsfonds, Kristalina Georgieva, warnt allerdings vor zu großer Zuversicht. Der Energieschock sei noch nicht vorbei. Zudem bereitet dem ihr die angespannte Haushaltslage einiger Staaten Sorgen. Im belgischen Naturschutzgebiet Hohes Venn gehen die Ermittler einer möglichen Brandursache nach. Rund 3000 Hektar wurden durch das Feuer zerstört. Nach ersten Erkenntnissen könnte eine landwirtschaftliche Maschine den Brand ausgelöst haben. Die Staatsanwaltschaft ermittelt wegen fahrlässiger Brandstiftung. Eine endgültige Ursache steht aber noch nicht fest. Die Feuerwehr kämpft unterdessen weiter gegen Glutnester.
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4: Heute ist es zunächst sonnig. Im weiteren Tagesverlauf bilden sich bis zum Abend hin vereinzelte Wolken bei Werten von 18 bis 24 Grad. Nachts ist es wolkig bei Tiefstemperaturen von 13 Grad. Morgen wechseln sich vormittags und auch nachmittags Wolken und Sonne ab bei Werten von maximal 24 Grad.
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4: Der Oderwelle Verkehrsservice aus dem höchsten Gebäude Brandenburgs, dem Oderturm A12 Frankfurt-Oder Richtung Berliner Ring. Zwischen Briesen und Fürstenwalde-Ost gibt es Behinderungen nach einem Unfall. Es staut sich hier eine Passierdauer von circa 10 Minuten. Fahren Sie hier bitte vorsichtig an das Stauende heran. Geblitzt wird heute noch unter anderem auf der B112 der Nebuser Chaussee in Richtung Nebus. Die Oderwelle wünscht auf jeden Fall eine gute Fahrt.
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4: Herzlich willkommen zum Mittwochnachmittag, kurz nach 16 Uhr hier auf 91.7 Ihrer Oderwelle, Frankfurt Stadtradio. Wir starten jetzt gleich in diese Stunde mit Musik von

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1: Im Studio Matthias Kajalis, schönen guten Tag. Wegen des anhaltenden Niedrigwassers verlängern Brandenburg und Berlin die Lockerung des Lkw-Fahrverbots an Sonn- und Feiertagen. Die Ausnahmeregelung gilt jetzt bis zum 30. September. Damit dürfen auch in Brandenburg weiterhin Transporte auf der Straße stattfinden, die eigentlich per Binnenschiff unterwegs wären. Neu ist, die Regelung gilt nun auch für Großraum- und Schwertransporte. Für andere Lkw-Transporte bleibt das Sonntagsfahrverbot bestehen. Rund 300 Menschen haben am Nachmittag in Frankfurt-Oder gegen die Pläne der Bundesregierung zur Pflegereform protestiert. Vor dem Rathaus kamen Mitarbeiter und Unterstützer verschiedener Pflegedienste und Einrichtungen zusammen. Auch die Stadtspitze war vor Ort. Anschließend fuhr ein Autokorso durch die Innenstadt. Stefan Lange, Geschäftsführer der Wichern Pflegedienste, sagte dazu gegenüber der Oderwelle:
2: Wir wollen damit hier ein klares Signal setzen, damit die Bundespolitik das einfach nochmal überdenkt, weil wir eine Pflegereform auf dem Schirm haben, auf dem Zettel haben, die die Pflege massiv schwächen wird. Sicht, die auch die Pflegeeinrichtungen schwächen wird finanziell, aber die vor allem den Zugang von Menschen zu Pflegeleistungen stark einschränken wird und vor allem zusammen mit der Pflege überlegt, wie kann man eine Pflegereform machen, die das auch verdient, diesen Begriff. Es geht darum, dass wir die Pflegebedürftigen einfach stärken, indem sie die Leistung bekommen, die sie brauchen und das auch finanziert bekommen und nicht so viel aus eigener Tasche zahlen müssen, weil das ist ein großes Thema. Wir fordern, dass die Einrichtungen gestärkt werden in der Wirtschaftlichkeit, aber auch, dass die Pflegekräfte gestärkt werden und wir fordern auch, dass die pflegenden Angehörigen gestärkt werden, weil auch pflegende Angehörige machen eine große, große Arbeit, weil sie zu Hause kümmern und die sollen auch geschwächt werden. Und damit ist alle im Pflegesetting und die wollen wir alle stärken.
1: Diesen Samstag findet auf dem Anger das große Finale der Festivalreihe Klassik ohne Grenzen statt. Ab 19.30 Uhr startet der Höhepunkt der sechsten Festivalausgabe aus Musikern vom Brandenburgischen Staatsorchester Frankfurt und der Philharmonie Gorjow unter der Leitung von Generalmusikdirektor Felix Mildenberger. Gegenüber der Oderwelle sagte er:
3: Natürlich haben wir als Sinfonieorchester ein bestimmtes Repertoire, aber ich finde so eine Veranstaltung perfekt, genau dafür zu zeigen, dass es im Grunde in der Musik auch keine Grenzen gibt und geben soll. Also ich freue mich riesig drauf und es ist wunderbar. Bewegen wir uns ein bisschen in Bereiche, die wir auch nicht jeden Tag haben und bewandern mit Filmmusik. Also die Kombination aus dem klassischen Repertoire und Filmmusik und sehr populären Titeln. Auch zu zeigen, dass es eben nicht nur die sozusagen populäre Musik ist, die dann anspricht und große Massen bewegen kann, sondern wir wollen ja auch damit zeigen, vice versa, dass die klassische Musik das genauso kann und dass da genauso quasi

0: die Popstars mit dabei waren in der Musikgeschichte.
1: Soweit das Neueste aus unserer Region. Aktuell ist aus aller Welt wieder zur nächsten vollen Stunde in den Nachrichten der Oderwelle.
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11: Nachts ist es wolkig bei Tiefstemperaturen von 13 Grad. Morgen wechseln sich vormittags und auch nachmittags Wolken und Sonne ab bei Werten von maximal 24 Grad.
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1: Der Oderwelle Verkehrsservice aus dem höchsten Gebäude Brandenburgs, dem Oderturm A12 Frankfurt-Oder Richtung Berliner Ring. Zwischen Briesen und Fürstenwalde Ost gibt es Behinderungen nach einem Unfall. Es staut sich hier eine Passierdauer von circa 10 Minuten. Fahren Sie hier bitte vorsichtig an das Stauende heran. Geblitzt wird heute noch unter anderem auf der B112 der Nebuser Chaussee in Richtung Nebus. Die Oderwelle wünscht auf jeden Fall eine gute Fahrt.

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2: Im Studio Andreas Sommer. Bei einer schweren Sturzflut in Nepal sind mindestens 22 Menschen ums Leben gekommen. Hunderte weitere werden vermisst, darunter auch viele ausländische Touristen. Ganze Dörfer wurden weggespült, Straßen und Brücken zerstört. Die Armee ist an den Rettungsarbeiten beteiligt. Die Ursache der Flut ist noch unklar. Möglich ist ein Gletscherseeausbruch. Die schwarz-rote Bundesregierung hat ihre zweitägige Kabinettsklausur auf Schloss Neuhardenberg beendet. Bundeskanzler Friedrich Merz von der CDU forderte zum Abschluss eine neue Zuversicht und mehr Optimismus. Er verwies auf erste positive Signale aus der Wirtschaft. Vizekanzler Lars Klingbeil von der SPD betonte den Willen der Koalition, Deutschland mit Investitionen und Reformen wieder wirtschaftlich und technologisch an die Spitze zu bringen. Konkrete Beschlüsse zum Klimaschutz gab es bei der Klausur nicht. Die Weltwirtschaft verkraftet den Energieschock infolge des Iran-Kriegs nach Einschätzung des Internationalen Währungsfonds besser als erwartet. Grund dafür seien unter anderem freigegebene Öl- und Gasreserven, eine geringere Nachfrage und mehr erneuerbare Energien. Die Chefin des Internationalen Währungsfonds, Kristalina Georgieva, warnt allerdings vor zu großer Zuversicht. Der Energieschock sei noch nicht vorbei. Zudem bereitet dem ihr die angespannte Haushaltslage einiger Staaten Sorgen. Im belgischen Naturschutzgebiet Hohes Venn gehen die Ermittler einer möglichen Brandursache nach. Rund 3000 Hektar wurden durch das Feuer zerstört. Nach ersten Erkenntnissen könnte eine landwirtschaftliche Maschine den Brand ausgelöst haben. Die Staatsanwaltschaft ermittelt wegen fahrlässiger Brandstiftung. Eine endgültige Ursache steht aber noch nicht fest. Die Feuerwehr kämpft unterdessen weiter gegen Glutnester.
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4: Nachts ist es wolkig bei Tiefstemperaturen von 13 Grad. Morgen wechseln sich vormittags und auch nachmittags Wolken und Sonne ab bei Werten von maximal 24 Grad.
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5: Der Oderwelle Verkehrsservice aus dem höchsten Gebäude Brandenburgs, dem Oderturm A12 Frankfurt-Oder Richtung Berliner Ring. Zwischen Briesen und Fürstenwalde Ost gibt es Behinderungen nach einem Unfall. Es staut sich hier eine Passierdauer von ca. 10 Minuten. Fahren Sie hier bitte vorsichtig an der Stauende heran. Geblitzt wird heute noch unter anderem auf der B112 der Nebuser Chaussee in Richtung Nebus. Die Oderwelle wünscht auf jeden Fall eine gute Fahrt.
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0: Des Lkw-Fahrverbots an Sonn- und Feiertagen. Die Ausnahmeregelung gilt jetzt bis zum 30. September. Damit dürfen auch in Brandenburg weiterhin Transporte auf der Straße stattfinden, die eigentlich per Binnenschiff unterwegs wären. Neu ist, die Regelung gilt nun auch für Großraum- und Schwertransporte. Für andere Lkw-Transporte bleibt das Sonntagsfahrverbot bestehen. Rund 300 Menschen haben am Nachmittag in Frankfurt-Oder gegen die Pläne der Bundesregierung zur Pflegereform protestiert. Vor dem Rathaus kamen Mitarbeiter und Unterstützer verschiedener Pflegedienste und Einrichtungen zusammen. Auch die Stadtspitze war vor Ort. Anschließend fuhr ein Autokorso durch die Innenstadt. Stefan Lange, Geschäftsführer der Wichern Pflegedienste, sagte dazu gegenüber der Oderwelle:
1: Wir wollen damit hier ein klares Signal setzen, damit die Bundespolitik das einfach nochmal überdenkt, weil wir eine Pflegereform auf dem Schirm haben, auf dem Zettel haben, die Pflege massiv schwächen wird. Aus unserer Sicht, die auch die Pflegeeinrichtungen schwächen wird finanziell, aber die vor allem den Zugang von Menschen zu Pflegeleistungen stark einschränken wird und vor allem zusammen mit der Pflege überlegt, wie kann man eine Pflegereform machen, die das auch verdient, diesen Begriff. Es geht darum, dass wir die Pflegebedürftigen einfach stärken, indem sie die Leistung bekommen, die sie brauchen und das auch finanziert bekommen und nicht so viel aus eigener Tasche zahlen müssen, weil das ist ein großes Thema. Wir fordern, dass die Einrichtungen gestärkt werden in der Wirtschaftlichkeit, aber auch, dass die Pflegekräfte gestärkt werden und wir fordern auch, dass die pflegenden Angehörigen gestärkt werden, weil auch pflegende Angehörige machen eine große, große Arbeit, weil sie zu Hause kümmern und die sollen auch geschwächt werden. Und damit ist alle im Pflegesetting und die wollen wir alle stärken.
0: Diesen Samstag findet auf dem Anger das große Finale der Festivalreihe Klassik ohne Grenzen statt. Ab 19.30 Uhr startet der Höhepunkt der 6. Festivalausgabe aus Musikern vom Brandenburgischen Staatsorchester Frankfurt und der Philharmonie Gorjow unter der Leitung von Generalmusikdirektor Felix Mildenberger. Gegenüber der Oderwelle sagte er:
2: Natürlich haben wir als Sinfonieorchester ein bestimmtes Repertoire, aber ich finde so eine Veranstaltung perfekt, genau dafür zu zeigen, dass es im Grunde in der Musik auch keine Grenzen gibt und geben soll. Also ich freue mich riesig drauf und es ist wunderbar. Bewegen wir uns ein bisschen in Bereiche, die wir auch nicht jeden Tag haben und bewandern mit Filmmusik. Also die Kombination aus dem klassischen Repertoire und Filmmusik und sehr populären Titeln. Auch zu zeigen, dass es eben nicht nur die sozusagen populäre Musik ist, die dann anspricht und große Massen bewegen kann, sondern wir wollen ja auch damit zeigen, vice versa, dass die klassische Musik das genauso kann und dass da genauso quasi Popstars mit dabei waren in der Musikgeschichte.
0: Soweit das Neueste aus unserer Region. Aktuell ist aus aller Welt wieder zur nächsten vollen Stunde in den Nachrichten der Oderwelle.
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5: Nachts ist es wolkig bei Tiefstemperaturen von 13 Grad. Morgen wechseln sich vormittags und auch nachmittags Wolken und Sonne ab bei Werten von maximal 24 Grad.
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5: Der Oderwelle Verkehrsservice aus dem höchsten Gebäude Brandenburgs, dem Oderturm A12 Frankfurt Oder Richtung Berliner Ring. Zwischen Briesen und Fürstenwalde Ost gibt es Behinderungen nach einem Unfall. Es staut sich hier eine Passierdauer von circa 10 Minuten. Fahren Sie hier bitte vorsichtig an das Stauende heran. Geblitzt wird heute noch unter anderem auf der B112, der Lebuser Chaussee in Richtung Lieb.

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1: Soeben erreicht uns gerade die Nachricht, der Schauspieler Tim Curry, der vor allem für seine Rolle als Dr. Frank N. Furter in dem Kultklassiker The Rocky Horror Picture Show bekannt ist, ist im Alter von 80 Jahren gestorben. Das berichtet das US-Promi-Portal TMZ. Mehr dazu in den nächsten Nachrichten der Oderwelle.
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2: Im Studio Andreas Sommer. Bei einer schweren Sturzflut in Nepal sind mindestens 22 Menschen ums Leben gekommen. Hunderte weitere werden vermisst, darunter auch viele ausländische Touristen. Ganze Dörfer wurden weggespült, Straßen und Brücken zerstört. Die Armee ist an den Rettungsarbeiten beteiligt. Die Ursache der Flut ist noch unklar. Möglich ist ein Gletscherseeausbruch. Die schwarz-rote Bundesregierung hat ihre zweitägige Kabinettsklausur auf Schloss Neuhardenberg beendet. Bundeskanzler Friedrich Merz von der CDU forderte zum Abschluss eine neue Zuversicht und mehr Optimismus. Er verwies auf erste positive Signale aus der Wirtschaft. Vizekanzler Lars Klingbeil von der SPD betonte den Willen der Koalition, Deutschland mit Investitionen und Reformen wieder wirtschaftlich und technologisch an die Spitze zu bringen. Konkrete Beschlüsse zum Klimaschutz gab es bei der Klausur nicht. Die Weltwirtschaft verkraftet den Energieschock infolge des Iran-Kriegs nach Einschätzung des Internationalen Währungsfonds besser als erwartet. Grund dafür seien unter anderem freigegebene Öl- und Gasreserven, eine geringere Nachfrage und mehr erneuerbare Energien. Die Chefin des Internationalen Währungsfonds, Kristalina Georgieva, warnt allerdings vor zu großer Zuversicht. Der Energieschock sei noch nicht vorbei. Zudem bereitet dem ihr die angespannte Haushaltslage einiger Staaten Sorgen. Der US-Schauspieler Tim Curry ist tot. Er wurde 80 Jahre alt. Bekannt wurde Curry vor allem als Dr. Frankenfurter im Kultfilm The Rocky Horror Picture Show. Auch als Pennywise, der böse Clown aus Stephen Kings S, feierte er große Erfolge. Nach Angaben des US-Pommy-Portals TMZ starb Curry am Dienstagabend in seinem Haus in Los Angeles. Hinweise auf Fremdverschulden gibt es demnach nicht.
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5: Nachts ist es wolkig bei Tiefstemperaturen von 13 Grad. Morgen wechseln sich vormittags und auch nachmittags Wolken und Sonne ab bei Werten von maximal 24 Grad.
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6: Wunderschönen guten Abend, der Oderwelle Verkehrsservice A12 Berlin Richtung Frankfurt-Oder zwischen Fürstenwalde-Ost und Briesen-Stockner Verkehr an einer Baustelle. Ansonsten jemals keine Verkehrsbehinderung vor. Wir wünschen auch weiterhin eine gute und sichere Fahrt.
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6: Kurz nach 18 Uhr einen wunderschönen Mittwochabend hier auf 91.7 Ihrer Oderwelle. Mehr 80er, mehr 90er und das Beste von heute. Wir starten in diesen Abend mit Christopher Cross aus den 80ern. Hier ist Alright. Ich bin Matthias Kajanis. Freue mich, dass Sie mit dabei sind. Wunderschönen guten Abend und Hallihallo.

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1: Im Studio Matthias Kajalis. Schönen guten Abend. Wegen des anhaltenden Niedrigwassers verlängern Brandenburg und Berlin die Lockerung des Lkw-Fahrverbots an Sonn- und Feiertagen. Die Ausnahmeregelung gilt jetzt bis zum 30. September. Damit dürfen auch in Brandenburg weiterhin Transporte auf der Straße stattfinden, die eigentlich per Binnenschiff unterwegs wären. Neu ist, die Regelung gilt nun auch für Großraum- und Schwertransporte. Für andere Lkw-Transporte bleibt das Sonntagsfahrverbot bestehen. Rund 300 Menschen haben am Nachmittag in Frankfurt-Oder gegen die Pläne der Bundesregierung zur Pflegereform protestiert. Vor dem Rathaus kamen Mitarbeiter und Unterstützer verschiedener Pflegedienste und Einrichtungen zusammen. Auch die Stadtspitze war vor Ort. Anschließend fuhr ein Autokorso durch die Innenstadt. Stefan Lange, Geschäftsführer der Wichern Pflegedienste, sagte dazu gegenüber der Oderwelle:
2: Wir wollen damit hier ein klares Signal setzen, damit die Bundespolitik das einfach nochmal überdenkt, weil wir eine Pflegereform auf dem Schirm haben, auf dem Zettel haben, die die Pflege massiv schwächen wird. Sicht, die auch die Pflegeeinrichtungen schwächen wird finanziell, aber die vor allem den Zugang von Menschen zu Pflegeleistungen stark einschränken wird und vor allem zusammen mit der Pflege überlegt, wie kann man eine Pflegereform machen, die das auch verdient, diesen Begriff. Es geht darum, dass wir die Pflegebedürftigen einfach stärken, indem sie die Leistung bekommen, die sie brauchen und das auch finanziert bekommen und nicht so viel aus eigener Tasche zahlen müssen, weil das ist ein großes Thema. Wir fordern, dass die Einrichtungen gestärkt werden in der Wirtschaftlichkeit, aber auch, dass die Pflegekräfte gestärkt werden und wir fordern auch, dass die pflegenden Angehörigen gestärkt werden, weil auch pflegende Angehörige machen eine große, große Arbeit, weil sie zu Hause kümmern.

0: Und die sollen auch geschwächt werden. Und damit ist alle im Pflegesetting und die wollen wir alle stärken.
1: Diesen Samstag findet auf dem Anger das große Finale der Festivalreihe Klassik ohne Grenzen statt. Ab 19.30 Uhr startet der Höhepunkt der sechsten Festivalausgabe aus Musikern vom Brandenburgischen Staatsorchester Frankfurt und der Philharmonie Gorjow unter der Leitung von Generalmusikdirektor Felix Mildenberger. Gegenüber der Oderwelle sagte er:
2: Natürlich haben wir als Sinfonieorchester ein bestimmtes Repertoire, aber ich finde so eine Veranstaltung perfekt, genau dafür zu zeigen, dass es im Grunde in der Musik auch keine Grenzen gibt und geben soll. Also ich freue mich riesig drauf und es ist wunderbar. Bewegen wir uns ein bisschen in Bereiche, die wir auch nicht jeden Tag haben und bewandern mit Filmmusik. Also die Kombination aus dem klassischen Repertoire und Filmmusik und sehr populären Titeln. Auch zu zeigen, dass es eben nicht nur die sozusagen populäre Musik ist, die dann anspricht und große Massen bewegen kann, sondern wir wollen ja auch damit zeigen, vice versa, dass die klassische Musik das genauso kann und dass da genauso quasi Popstars mit dabei waren in der Musikgeschichte.
1: Soweit das Neueste aus unserer Region. Aktuell ist aus aller Welt wieder zur nächsten vollen Stunde in den Nachrichten der Oderwelle.
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1: Nachts ist es wolkig bei Tiefstemperaturen von 13 Grad. Morgen wechseln sich vormittags und auch nachmittags Wolken und Sonne ab bei Werten von maximal 24 Grad.
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1: Wunderschönen guten Abend, der Oderwelle Verkehrsservice A12 Berlin Richtung Frankfurt-Oder zwischen Fürstenwalde-Ost und Briesen. Stockender Verkehr an einer Baustelle. Ansonsten jeweils keine Verkehrsbehinderung vor. Wir wünschen auch weiterhin eine gute, sichere Fahrt.

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2: Im Studio Andreas Sommer. Bei einer schweren Sturzflut in Nepal sind mindestens 22 Menschen ums Leben gekommen. Hunderte weitere werden vermisst, darunter auch viele ausländische Touristen. Ganze Dörfer wurden weggespült, Straßen und Brücken zerstört. Die Armee ist an den Rettungsarbeiten beteiligt. Die Ursache der Flut ist noch unklar. Möglich ist ein Gletscherseeausbruch. Die schwarz-rote Bundesregierung hat ihre zweitägige Kabinettsklausur auf Schloss Neuhardenberg beendet. Bundeskanzler Friedrich Merz von der CDU forderte zum Abschluss eine neue Zuversicht und mehr Optimismus. Er verwies auf erste positive Signale aus der Wirtschaft. Vizekanzler Lars Klingbeil von der SPD betonte den Willen der Koalition, Deutschland mit Investitionen und Reformen wieder wirtschaftlich und technologisch an die Spitze zu bringen. Konkrete Beschlüsse zum Klimaschutz gab es bei der Klausur nicht. Meta hat sich im Streit um den Jugendschutz mit 29 US-Bundesstaaten auf einen Vergleich geeinigt. Der Facebook-Konzern zahlt dafür bis zu 16,68 Milliarden US-Dollar und verschärft den Schutz für Minderjährige. Unter anderem soll die tägliche Nutzung von Facebook und Instagram auf 2 Stunden begrenzt werden. Nachts und während der Schulzeit werden Benachrichtigungen abgeschaltet. Kinder unter 13 Jahren sollen von den Plattformen ausgeschlossen werden. Der Vergleich muss noch von einem Gericht bestätigt werden. Der US-Schauspieler Tim Curry ist tot. Er wurde 80 Jahre alt. Bekannt wurde Curry vor allem als Dr. Frankenfurter im Kultfilm The Rocky Horror Picture Show. Auch als Pennywise, der böse Clown aus Stephen Kings S, feierte er große Erfolge. Nach Angaben des US-Promi-Portals TMZ starb Curry am Dienstagabend in seinem Haus in Los Angeles. Hinweise auf Fremdverschulden gibt es demnach nicht.
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3: Nachts ist es wolkig bei Tiefstemperaturen von 13 Grad. Morgen wechseln sich vormittags und auch nachmittags Wolken und Sonne ab bei Werten von maximal 24 Grad.
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3: Wunderschönen guten Abend, der Oderwelle Verkehrsservice A12 Berlin Richtung Frankfurt-Oder zwischen Fürstenwalde-Ost und Briesen. Stockender Verkehr an einer Baustelle. Ansonsten jemals keine Verkehrsbehinderung vor. Wir wünschen auch weiterhin eine gute, sichere Fahrt.
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1: Im Studio Matthias Kajalis. Schönen guten Abend. Wegen des anhaltenden Niedrigwassers verlängern Brandenburg und Berlin die Lockerung des Lkw-Fahrverbots an Sonn- und Feiertagen. Die Ausnahmeregelung gilt jetzt bis zum 30. September. Damit dürfen auch in Brandenburg weiterhin Transporte auf der Straße stattfinden, die eigentlich per Binnenschiff unterwegs wären. Neu ist, die Regelung gilt nun auch für Großraum- und Schwertransporte. Für andere Lkw-Transporte bleibt das Sonntagsfahrverbot bestehen. Rund 300 Menschen haben am Nachmittag in Frankfurt-Oder gegen die Pläne der Bundesregierung zur Pflegereform protestiert. Vor dem Rathaus kamen Mitarbeiter und Unterstützer verschiedener Pflegedienste und Einrichtungen zusammen. Auch die Stadtspitze war vor Ort. Anschließend fuhr ein Autokorso durch die Innenstadt. Stefan Lange, Geschäftsführer der Wichern Pflegedienste, sagte dazu gegenüber der Oderwelle:
2: Wir wollen damit hier ein klares Signal setzen, damit die Bundespolitik das einfach nochmal überdenkt, weil wir eine Pflegereform auf dem Schirm haben, auf dem Zettel haben, die die Pflege massiv schwächen wird, unserer Sicht, die auch die Pflegeeinrichtungen schwächen wird finanziell, aber die vor allem den Zugang von Menschen zu Pflegeleistungen stark einschränken wird und vor allem zusammen mit der Pflege überlegt, wie kann man eine Pflegereform machen, die das auch verdient, diesen Begriff. Es geht darum, dass wir die Pflegebedürftigen einfach stärken, indem sie die Leistung bekommen, die sie brauchen und das auch finanziert bekommen und nicht so viel aus eigener Tasche zahlen müssen, weil das ist ein großes Thema. Wir fordern, dass die Einrichtungen gestärkt werden in der Wirtschaftlichkeit, aber auch, dass die Pflegekräfte gestärkt werden und wir fordern auch, dass die pflegenden Angehörigen gestärkt werden, weil auch pflegende Angehörige machen eine große, große Arbeit, weil sie zu Hause kümmern und die sollen auch geschwächt werden. Und damit ist alle im Pflegesetting und die wollen wir alle stärken.
1: Diesen Samstag findet auf dem Anger das große Finale der Festivalreihe Klassik ohne Grenzen statt. Ab 19.30 Uhr startet der Höhepunkt der sechsten Festivalausgabe aus Musikern vom Brandenburgischen Staatsorchester Frankfurt und der Philharmonie Gorjow unter der Leitung von Generalmusikdirektor Felix Mildenberger. Gegenüber der Oderwelle sagte er:
3: Natürlich haben wir als Sinfonieorchester ein bestimmtes Repertoire, aber ich finde so eine Veranstaltung perfekt, genau dafür zu zeigen, dass es im Grunde in der Musik auch keine Grenzen gibt und geben soll. Also ich freue mich riesig drauf und es ist wunderbar. Bewegen wir uns ein bisschen in Bereiche, die wir auch nicht jeden Tag haben und bewandern mit Filmmusik. Also die Kombination aus dem klassischen Repertoire und Filmmusik und sehr populären Titeln. Auch zu zeigen, dass es eben nicht nur die sozusagen populäre Musik ist, die dann anspricht und große Massen bewegen kann, sondern wir wollen ja auch damit zeigen, vice versa, dass die klassische Musik das genauso kann und dass da genauso quasi Popstars mit dabei waren in der Musikgeschichte.
1: Soweit das Neueste aus unserer Region. Aktuell ist aus aller Welt wieder zur nächsten vollen Stunde in den Nachrichten der Oderwelle.
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5: Nachts ist es wolkig bei Tiefstemperaturen von 13 Grad. Morgen wechseln sich vormittags und auch nachmittags Wolken und Sonne ab bei Werten von maximal 24 Grad.
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5: Wunderschönen guten Abend, der Oderwelle Verkehrsservice A12 Berlin Richtung Frankfurt-Oder zwischen Fürstenwalde-Ost und Briesen. Stockender Verkehr an einer Baustelle. Ansonsten jemals keine Verkehrsbehinderung vor. Wir wünschen auch weiterhin eine gute und sichere Fahrt.

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2: Im Studio Andreas Sommer. Bei einer schweren Sturzflut in Nepal sind mindestens 22 Menschen ums Leben gekommen. Hunderte weitere werden vermisst, darunter auch viele ausländische Touristen. Ganze Dörfer wurden weggespült, Straßen und Brücken zerstört. Die Armee ist an den Rettungsarbeiten beteiligt. Die Ursache der Flut ist noch unklar. Möglich ist ein Gletscherseeausbruch. Die schwarz-rote Bundesregierung hat ihre zweitägige Kabinettsklausur auf Schloss Neuhardenberg beendet. Bundeskanzler Friedrich Merz von der CDU forderte zum Abschluss eine neue Zuversicht und mehr Optimismus. Er verwies auf erste positive Signale aus der Wirtschaft. Vizekanzler Lars Klingbeil von der SPD betonte den Willen der Koalition, Deutschland mit Investitionen und Reformen wieder wirtschaftlich und technologisch an die Spitze zu bringen. Konkrete Beschlüsse zum Klimaschutz gab es bei der Klausur nicht. Meta hat sich im Streit um den Jugendschutz mit 29 US-Bundesstaaten auf einen Vergleich geeinigt. Der Facebook-Konzern zahlt dafür bis zu 16,68 Milliarden US-Dollar und verschärft den Schutz für Minderjährige. Unter anderem soll die tägliche Nutzung von Facebook und Instagram auf 2 Stunden begrenzt werden. Nachts und während der Schulzeit werden Benachrichtigungen abgeschaltet. Kinder unter 13 Jahren sollen von den Plattformen ausgeschlossen werden. Der Vergleich muss noch von einem Gericht bestätigt werden. Der US-Schauspieler Tim Curry ist tot. Er wurde 80 Jahre alt. Bekannt wurde Curry vor allem als Dr. Frankenfurter im Kultfilm The Rocky Horror Picture Show. Auch als Pennywise, der böse Clown aus Stephen Kings S, feierte er große Erfolge. Nach Angaben des US-Promi-Portals TMZ starb Curry am Dienstagabend in seinem Haus in Los Angeles. Hinweise auf Fremdverschulden gibt es demnach nicht.
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3: Nachts ist es wolkig bei Tiefstemperaturen von 13 Grad. Morgen wechseln sich vormittags und auch nachmittags Wolken und Sonne ab bei Werten von maximal 24 Grad.
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3: Wunderschönen guten Abend, der Oderwelle Verkehrsservice A12 Berlin Richtung Frankfurt-Oder zwischen Fürstenwalde-Ost und Briesen. Stockender Verkehr an einer Baustelle. Ansonsten jemals keine Verkehrsbehinderung vor. Wir wünschen auch weiterhin eine gute, sichere Fahrt.
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2: Der Oderwelle Verkehrsservice liegen derzeit keine Meldungen über Verkehrsbehinderung vor. Wir wünschen auch weiterhin eine gute und sichere Fahrt durch die Nacht.
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2: Der Oderwelle Verkehrsservice liegen derzeit keine Meldungen über Verkehrsbehinderungen vor. Wir wünschen auch weiterhin eine gute und sichere Fahrt durch die Nacht.
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2: 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Es ist 2 Uhr. 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
3: Der Oderwelle Verkehrsservice und Siegen derzeit keine Meldungen über Verkehrsbehinderungen vor. Wir wünschen auch weiterhin eine gute und sichere Fahrt durch die Nacht.
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